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1: Die AfD hat die Landtagswahl in Sachsen-Anhalt gestern klar gewonnen. Es ist der erste große Sieg der rechtsextremistischen Partei in Deutschland. Für eine Alleinregierung reicht das Ergebnis knapp nicht. 44% hat die AfD. Die CDU hat ihr Ergebnis halbiert und liegt bei gerade mal etwa 17%. Die AfD braucht jetzt also einen Koalitionspartner. Wie es in den nächsten Wochen weitergeht, ist noch nicht klar. Der Zentralrat der Juden in Deutschland zeigt sich entsetzt über den Erfolg der AfD bei der Landtagswahl in Sachsen-Anhalt. Zentralratspräsident Josef Schuster sagt, er fürchtet den Einfluss der AfD auf die Bildungspolitik. Bildung sei der wichtigste Grundstein für den Erhalt einer offenen Gesellschaft und den Kampf gegen Antisemitismus. Die AfD möchte ja die Schulpflicht, so wie wir sie kennen, in Deutschland abschaffen. Außerdem sagt die rechtsextremistische Partei immer wieder, dass man weniger über den Zweiten Weltkrieg lernen sollte. In Wien, Niederösterreich und dem Burgenland startet heute das neue Schuljahr. Über eine halbe Million Schülerinnen und Schüler haben ihren ersten Schultag. Darunter sind auch 42.000 Erstklässlerinnen und Erstklässler, die heute zum allerersten Mal in einem Klassenzimmer Platz nehmen. Die anderen Bundesländer, die haben noch eine Woche lang Ferien. Der WRC hat sich gestern als letzter Bundesliga-Club ins Achtelfinale des ÖFB-Cups gezittert. Die Kärntner gewinnen gegen den Regionalligisten Parmdorf erst im Elfmeterschießen. Nach 120 Minuten steht es 2:2 im Elfmeterschießen, kann der WRC dann mit 5:4 gewinnen. Sicher weiter sind gestern Salzburg, Hartberg und der GRK.
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4: Guten Morgen am Montag und die neue Woche startet nochmal spätsommerlich. 23 bis 30 Grad geht sich aus. Die meiste Sonne gibt es von Niederösterreich bis ins Burgenland, also wirklich sehr perfekt heute für den Schulstart. Am ersten mit Regenschauern und Gewitter musst du rechnen in Vorarlberg und Tirol. Morgen wird es dann nochmal eine Spur heißer, da gehen sich sogar bis zu 34 Grad aus.
5: Das ist euer Verkehrsupdate. Länger dauert's da im Burgenland. A3 Autobahn-Grenzübergang Klingenbach. Bei der Einreise lässt ihr gerade eine Viertelstunde liegen. Aber sonst alles frei auf Österreichstraßen. Gute Fahrt.
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0: Wunderschönen Montagmorgen, raus aus dem Bett und rein in den Tag, rein in den ersten Schultag. Wie Niederösterreich und das Burgenland, seid ihr bereit? Ja, ist das schon bereit, aber eines kann ich vorwegnehmen, der Schultag, der wird kurz. Und für manche ist es sogar der erste Schultag überhaupt. Also ganz viel Aufregung liegt heute in der Luft. Gleich mal mit Brian Adams, mit der LAs und hier sind für euch die Weather Girls. Ich bin Verena Schneider, guten Morgen.
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So steht man doch gerne auf. Mit den größten Hits der 80er und ja, mit Power. Das brauchen wir auch heute, oder? Ja, das neue Schuljahr startet.

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Genau so, nicht anders. So klingt der Montagmorgen, der 7. September. Schönen guten Morgen in die Runde. Ja? Wer konnte da denn heute nicht schlafen? Die kleinen Mäuse, die heute ganz aufgeregt vielleicht in Kürze eine Schultüte bekommen werden. Die vielleicht heute das schöne Kleid anziehen können. Oder auch die schicke Hose, wo es ans Kennenlernen mit der Frau Lehrerin geht. Kommt gut und mit wunderbar schön.

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3: Die AfD hat die Landtagswahl in Sachsen-Anhalt gestern klar gewonnen. Es ist der erste große Sieg der rechtsextremistischen Partei in Deutschland. Für eine Alleinregierung reicht das Ergebnis knapp nicht. 44% hat die AfD. Die CDU hat ihr Ergebnis halbiert und liegt bei gerade mal etwa 17%. Die AfD braucht jetzt also einen Koalitionspartner. Wie es in den nächsten Wochen weitergeht, ist noch nicht klar. Der Zentralrat der Juden in Deutschland zeigt sich entsetzt über den Erfolg der AfD bei der Landtagswahl in Sachsen-Anhalt. Zentralratspräsident Josef Schuster sagt, er fürchtet den Einfluss der AfD auf die Bildungspolitik. Bildung sei der wichtigste Grundstein für den Erhalt einer offenen Gesellschaft und den Kampf gegen Antisemitismus. Die AfD möchte ja die Schulpflicht, so wie wir sie kennen, in Deutschland abschaffen. Außerdem sagt die rechtsextremistische Partei immer wieder, dass man weniger über den Zweiten Weltkrieg lernen sollte. In Wien, Niederösterreich und dem Burgenland startet heute das neue Schuljahr. Über eine halbe Million Schülerinnen und Schüler haben ihren ersten Schultag. Darunter sind auch 42.000 Erstklässlerinnen und Erstklässler, die heute zum allerersten Mal in einem Klassenzimmer Platz nehmen. Die anderen Bundesländer, die haben noch eine Woche lang Ferien. Der WRC hat sich gestern als letzter Bundesliga-Club ins Achtelfinale des ÖFB-Cups gezittert. Die Kärntner gewinnen gegen den Regionalligisten Parmdorf erst im Elfmeterschießen. Nach 120 Minuten steht es 2:2 im Elfmeterschießen, kann der WRC dann mit 5:4 gewinnen. Sicher weiter sind gestern Salzburg, Hartberg und der GRK.
4: Schönen guten Morgen heute am Montag und noch einmal wird es richtig sommerlich heiß. Heute und morgen mit Temperaturen über 30 Grad, vielleicht auch das letzte Mal heuer. Heute 30 Grad, morgen maximal 34 Grad im Osten. Aber die ersten Wolken trudeln schon rein. Zwischen Vorarlberg und Kärnten kann es immer wieder zuziehen heute Nachmittag.
5: Das ist euer Verkehrsupdate. Den Frühverkehr, den spürt man schon in der Steiermark. A9 Richtung Graz ab Hengersberg 10 Minuten plus und in Oberösterreich B3 Richtung Linz bei der Donaubrücke Mauthausen. Im Baustellenbereich verliert ihr momentan eine Viertelstunde. Ansonsten läuft's auf Österreichstraßen. Gute und vor allem sichere Fahrt.
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Das ist Radio Super Itis. Einen wunderschönen Montagmorgen wünsche ich euch. Na, wie schaut's aus mit der Aufregung? Schultüte schon bereitgelegt? Die schicken Klamotten sind schon angezogen. Und das bedeutet, der erste Schultag wartet auf euch. Mama und Papa sind schon ganz nervös, aber das kann ich auch schon sagen, ganz, ganz stolz. Wünsche euch einen guten Start in euren ersten Schultag.

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Radio Super 80s hier an diesem Montag mit natürlich noch Sommerhits, weil wir sind teilweise noch in den Sommerferien drinnen. Ja, nur Wien, Niederösterreich und das Burgenland muss heute ran. Der Rest hat noch eine Woche Zeit.

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Schönen Montag, das ist Radio Super 80s mit den größten Hits der 80er. Alle in der Schule angekommen in Kürze, Leute, zum ersten Mal für dieses Jahr wieder mal, für dieses Schuljahr, die Schulglocke. Schönen ersten Schultag in die Runde. Ja, Laura Branigan, fast.

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1: Die AfD hat die Landtagswahl in Sachsen-Anhalt gestern klar gewonnen. Es ist der erste große Sieg der rechtsextremistischen Partei in Deutschland. Für eine Alleinregierung reicht das Ergebnis knapp nicht. 44% hat die AfD. Die CDU hat ihr Ergebnis halbiert und liegt bei gerade mal etwa 17%. Die AfD braucht jetzt also einen Koalitionspartner. Wie es in den nächsten Wochen weitergeht, ist noch nicht klar. Am Flughafen Miami hat es gestern einen schweren Unfall mit einem Frachtflugzeug gegeben. Die Maschine schlittert über die Landebahn hinaus und fängt danach Feuer. Mindestens 5 Menschen kommen ums Leben, 5 weitere wurden verletzt. Der Flughafen Miami wurde nach dem Zwischenfall komplett gesperrt. Jetzt laufen die Ermittlungen der Flugsicherheitsbehörde in den USA. Die Europäische Union will die Zusammenarbeit mit Grönland weiter ausbauen und festigen. Deswegen ist die Kommissionspräsidentin Ursula von der Leyen gestern zu einem zweitägigen Besuch in Grönland eingetroffen. Die EU will mehr als 100 Millionen Euro in Grönland investieren. Grönland gehört zwar zum Königreich Dänemark, ist aber weitgehend autonom und nicht Teil der EU. In den letzten Monaten hat US-Präsident Donald Trump ja immer wieder in Richtung Grönland gedroht und sogar eine Annexion ins Spiel gebracht. Der 20-jährige Formel-1-Pilot Kimi Antonelli hat sich mit seinem gestrigen Heimsieg in Monza in Italien einen Heldenstatus erarbeitet. Der Mercedes-Pilot hat von Startplatz 19 aus gewonnen und führt jetzt die WM-Wertung mit 66 Punkten Vorsprung an. In den italienischen Medien wird Kimi Antonelli jetzt bereits mit Sportikonen wie Valentino Rossi verglichen.
2: Schönen guten Morgen heute am Montag. Sonnencreme und Badetasche braucht man vielleicht heute und morgen ein letztes Mal. Es wird nämlich noch richtig sommerlich heiß bei Temperaturen über 30 Grad heute und morgen. Aber die ersten Wolken kommen schon von Vorarlberg bis Kärnten. Am Nachmittag zieht es dann immer wieder zu.
3: Das ist euer Verkehrsupdate. Den Frühverkehr, den spürt man schon in Wien, Tangente Richtung Graz. Ab hier Stetten, da staut sich's und auch in Oberösterreich B1 Richtung Linz ab Gunskirchen im Baustellenbereich 25 Minuten und Steiermark A9 Richtung Graz. Ab Hengsberg verliert ihr momentan eine Viertelstunde. Ich wünsche euch eine gute und vor allem sichere Fahrt.
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Das ist Radio Super Eaties. Einen wunderschönen Montag wünsche ich euch. Heute für Wien, Niederösterreich und das Burgenland. Erster Schultag im neuen Schuljahr. Was habt denn ihr für Erinnerungen an euren ersten Schultag? Ja, bei mir muss ich sagen, Schultüte gab es keine, aber nach dem ersten Schultag natürlich ab zum Eisgeschäft. Und ich habe damals, das weiß ich auch noch, weil ich habe sie noch immer, eine Puppe bekommen. Ja. Ich hoffe, ihr habt heute ganz, ganz viele strahlende Augen, wenn ihr sie gleich abholt, weil der erste Schultag.

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Wenn die aufgeregten Eltern vor der Schule im Auto warten, ja, dann ist wohl der erste Schultag in Wien, Niederösterreich und dem Burgenland. Dann versüßt man natürlich das Warten. Und zwar gleich mal mit einem Sommerhit aus den 80ern. Ja, der tut der Seele richtig gut. Hier sind für euch die Gypsy Kings und Bamboleo. Ich wünsche einen wunderschönen Montag.

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Der Daniel aus Mödling hat geschrieben auf super80s.at. Hallo, liebe Verena, du wolltest wissen, wie der erste Schultag so ist. Meine Kleine, die Paula, hatte oder hat gerade ihren ersten Schultag. Und ich muss ehrlich zugeben, ich bin mächtig, mächtig stolz auf sie. Kann ich verstehen. Musikwunsch hat auch noch angehängt, nämlich Bruce Springsteen. Und den gibt's jetzt zum ersten Schultag.

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1: Die AfD hat die Landtagswahl in Sachsen-Anhalt gestern klar gewonnen. Es ist der erste große Sieg der rechtsextremistischen Partei in Deutschland. Für eine Alleinregierung reicht das Ergebnis knapp nicht. 44% hat die AfD. Die CDU hat ihr Ergebnis halbiert und liegt bei gerade mal etwa 17%. Die AfD braucht jetzt also einen Koalitionspartner. Wie es in den nächsten Wochen weitergeht, ist noch nicht klar. Die USA hoffen auf direkte Gespräche zwischen Moskau und Kiew. Das ist das Fazit der US-Unterhändler Steve Witkoff und Jared Kushner nach ihren Gesprächen in den beiden Hauptstädten. Ob es tatsächlich zu direkten Verhandlungen kommt, ist nicht klar. Das letzte Mal, dass die Ukraine und Russland gemeinsam an einem Tisch verhandelt haben, war im Februar. Am Flughafen Miami hat es gestern einen schweren Unfall mit einem Frachtflugzeug gegeben. Die Maschine schlittert über die Landebahn hinaus und fängt danach Feuer. Mindestens 5 Menschen kommen ums Leben, 5 weitere wurden verletzt. Der Flughafen Miami wurde nach dem Zwischenfall komplett gesperrt. Jetzt laufen die Ermittlungen der Flugsicherheitsbehörde in den USA. In Wien, Niederösterreich und dem Burgenland startet heute das neue Schuljahr. Über 500.000 Schülerinnen und Schüler haben ihren ersten Schultag. Darunter sind auch 42.000 Erstklässlerinnen und Erstklässler, die heute zum allerersten Mal in einem Klassenzimmer Platz nehmen. Die anderen Bundesländer, die haben noch eine Woche lang Ferien.
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4: Schönen guten Morgen heute am Montag und der Sommer lässt den Herbst noch nicht ran. Heute nochmal super schön sommerlich, morgen auch bei Temperaturen um die 30 Grad, im Osten sogar morgen 34 Grad maximal. Aber, und jetzt kommt der Haken, es ziehen heute und morgen einige Regenwolken durch, vor allem zwischen Vorarlberg und Kärnten. Am ehesten am Nachmittag zieht es immer wieder zu.
5: Das ist der Blick auf Österreichs Straßen, euer Verkehrsupdate gleich mal mit Good News in Salzburg. A10 Richtung Villach, die Sperre vom Ofenauer Tunnel ist aufgehoben, also da läuft's wieder. Länger dauert's aber in Niederösterreich. S6 Richtung Brugg, der Semmeringer Tunnel ist gesperrt. Im Tunnel steht ein Auto mit Panne, am besten ausweichen. Das geht über die Semmeringer Ersatzstraße. Und Oberösterreich A7 Richtung A1, zwischen Föst und der Wiener Straße, da ist ein Auto in den Baustellenbereich gefahren. Eine Fahrspur ist gesperrt, 15 Minuten verliert ihr momentan, Tendenz aber steigend. Ich wünsche euch eine gute und vor allem sichere Fahrt.
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Ray Parker Jr. mit Ghostbusters wartet gleich auf euch. Madonna und Lucky Star und hier ist Man at Work mit Down Under. Mein Name ist Verena Schneider. Wünsche einen wunderschönen Arbeitstag.

0: Das ist Radio Super 80. Schönen Montag wünsche ich euch. 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Ja, und wenn wir schon in Feierlaune sind, dann würde ich sagen, können wir gerne mal lauter drehen, oder? Ja, das tut richtig gut. Hier ist euch Mr. Billy Joel und We Didn't Start the Fire.
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Radio Super 80 ist hier an diesem wundervollen Montag. Und wir brauchen natürlich so ein bisschen Sommerhits noch, weil ich meine, alle bis auf Wien, Niederösterreich und Burgenland haben immerhin noch Sommerferien. Und das genießen wir noch die letzte Woche. Und zwar gleich mal mit einem Sommerhit aus den 80ern. Hier ist Sabrina mit Boys für euch.

Das ist Radio Super Eaties. Einen wunderschönen Montag wünsche ich euch. So, das erste Adrenalin des Tages für alle Eltern, deren Kinder zum allerersten Mal in die Schule heute gekommen sind. Fällt einmal ab. Jetzt schnaufen wir mal gemeinsam durch mit Patrick Swayze und Wendy.

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2: In Deutschland ist in der Nacht auf heute schon wieder ein Brand in einem Stromumspannwerk ausgebrochen. Diesmal in Berlin. Auch eine Baustelle auf dem Gelände ist in Flammen gestanden. Die Stromversorgung soll nicht beeinträchtigt sein. Verletzt wurde ebenfalls niemand. Jetzt ermittelt die Polizei, ob es sich um Brandstiftung oder einen technischen Defekt handelt. Bei ähnlichen Fällen in den letzten Wochen hat es ja ebenfalls Schäden an Umspannwerken gegeben. Die Polizei fahndet nach einem 48-Jährigen. Er soll in ein Bekennerschreiben geschrieben haben, Strom aus fossilen Brennstoffen ist ein Verbrechen. Heute Abend um 21 Uhr findet das letzte ORF-Sommergespräch, diesmal mit FPÖ-Chef Herbert Kickl, statt. Letztes Jahr waren fast 750.000 Menschen vor dem Bildschirm, um das Sommergespräch mit Kickl zu sehen. Heuer waren ja bereits die Chefinnen und Chefs von Grünen, Neos, SPÖ und ÖVP beim Sommergespräch zu Gast. Schulsachen für Kinder und Jugendliche sind teuer. Das spüren vor allem Eltern mit nicht so hohem Einkommen jetzt zu Schulstart. In Wien gibt es mehrere Möglichkeiten, an günstige Schulsachen zu kommen. Unter anderem gibt es zahlreiche Second-Hand-Läden, aber auch die Carla-Shops der Caritas bieten günstige Schultaschen schon für etwa 10 bis 15 Euro an. Und auch beim SOS-Ballon-Shop von SOS Kinderdorf gibt es günstige Federpenale, Bücher, Stifte, Rucksäcke und Co. Trotz zahlreicher Skandale will FIFA-Chef Gianni Infantino nächstes Jahr erneut als Präsident des Fußball-Weltverbands kandidieren. Das bestätigt eine Sprecherin der FIFA gestern. Unter anderem hat Infantino letztes Jahr US-Präsident Donald Trump einen eigens erfundenen Friedenspreis überreicht. Bei der Weltmeisterschaft streicht er einem US-Spieler auf Zuruf von Trump eine rote Karte. Und jetzt, nach der Weltmeisterschaft, wollte Infantino privaten Investoren aus dem Trump-Umfeld Anteile der Fußball-Weltmeisterschaften verkaufen. Der Europäische Fußballverband, die UEFA, will Infantino deswegen verklagen.
3: Der Blick aufs Wetter. Heute nochmal spätsommerlich warm, vor allem im Osten. Da auch die meiste Sonne heute. 30 Grad gehen sich aus. Im Westen zieht es dann im Laufe des Tages immer mehr zu. Es regnet und gewittert stellenweise. Der Dienstag dann morgen für alle nochmal richtig heiß. 34 Grad maximal.
4: Das ist euer Verkehrsupdate, der Blick auf Österreichs Straßen. Da läuft momentan ganz gut. Eine Meldung für euch in Tirol, B179 Richtung Nassereit. Zwischen Heiterwang und Wengle, da staut sich's 30 Minuten plus. Ansonsten läuft's gute und vor allem sichere Fahrt.
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0: Genug gleich für euch. Souls ist am Start mit The Way to Your Heart. Außerdem The Other Ones mit Holiday. Und jetzt mal gleich zu Beginn, Mr. Lion Richie und Dancing on the Ceiling. Mein Name ist Verena Schneider. Wünsche ich einen schönen Vormittag.
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1: Heute habe ich einen Nummer 1 Hit ausgegraben, ja, und zwar den Nummer 1 Hit, der in den Charts ganz weit vorne war, nämlich auf Platz 1, als ich meinen ersten Schultag hatte. Und zwar nämlich, Achtung, 1986, ja. Erinnerung an meinen ersten Schultag. Ich habe meine Lehrerin, die Frau Trost, kennengelernt. Ja, den Namen weiß ich noch. Sie hatte eine sehr, sehr fetzige Frisur, nämlich wie es früher halt einfach so war. Blonde Haare und eine schwarze Strähne vorne drin. Und ich habe ganz, ganz großartige Schulkollegen damals kennengelernt. Bis heute zum Beispiel bin ich mit zweien wirklich aus der Volksschule noch befreundet. Doch wer war auf der Nummer 1? 1986, und zwar niemand geringerer als Mr. Eros Ramazzotti mit Adesso Tu. Schönen ersten Schultag.

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Katharina and the Waves mit Walking on Sunshine hier für euch auf Radio Super 80s. Einen wunderschönen Montag wünsche ich euch. Wie schaut's aus mit Musikwünschen? Hättet ihr vielleicht einen? Dann lasst es mich doch bitte gerne wissen online bei uns auf super80s.at, wenn euch da reinklickt auf unsere Homepage. Ja, gibt's nicht nur coole Gewinnspiele, nein, auch unsere Musikwünsche nehmen wir dort gerne entgegen. Und zwar von euch per WhatsApp-Channel oder ganz einfach vom Herr-Formular. Also reinklicken jetzt auf super80s.at.

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das Radio Super 80s Team. Ja, die Kids hatten ihren ersten Schultag und was soll ich sagen? Aufregung pur. Freunde wieder treffen, neue Leute kennenlernen. Es war einfach wunderschön. Auf ins neue Schuljahr. Könntet ihr mir vielleicht vor Tops Loco in Acapulco spielen? Das machen wir natürlich sehr, sehr gern. An alle Tafelklassler, wie man so schön sagt, die heute ihren ersten haben. Habt ihr schon wieder überstanden?

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1: Schulsachen für Kinder und Jugendliche sind teuer. Das spüren vor allem Eltern mit nicht so hohem Einkommen jetzt zu Schulstart. In Wien gibt es mehrere Möglichkeiten, an günstige Schulsachen zu kommen. Unter anderem gibt es zahlreiche Second-Hand-Läden, aber auch die Kala-Shops der Caritas bieten günstige Schultaschen schon für etwa 10 bis 15 Euro an. Und auch beim SOS-Ballon-Shop von SOS Kinderdorf gibt es günstige Federpinale, Bücher, Stifte, Rucksäcke und Co. Heute Abend um 21 Uhr findet das letzte ORF-Sommergespräch, diesmal mit FPÖ-Chef Herbert Kickl, statt. Letztes Jahr waren fast 750.000 Menschen vor dem Bildschirm, um das Sommergespräch mit Kickl zu sehen. Heuer waren ja bereits die Chefinnen und Chefs von Grünen, Neos, SPÖ und ÖVP beim Sommergespräch zu Gast. In Deutschland ist in der Nacht auf heute schon wieder ein Brand in einem Stromumspannwerk ausgebrochen, diesmal in Berlin. Auch eine Baustelle auf dem Gelände ist in Flammen gestanden. Die Stromversorgung soll nicht beeinträchtigt sein, verletzt wurde ebenfalls niemand. Jetzt ermittelt die Polizei, ob es sich um Brandstiftung oder einen technischen Defekt handelt. Bei ähnlichen Fällen in den letzten Wochen hat es ja ebenfalls Schäden an Umspannwerken gegeben. Die Polizei fahndet nach einem 48-Jährigen. Er soll in ein Bekennerschreiben geschrieben haben: Strom aus fossilen Brennstoffen ist ein Verbrechen. Die österreichische Tennisspielerin Anastasia Potapova steht heute im Achtelfinale der US Open. Potapova hat ja am Wochenende sensationell die Nummer 10 der Welt, die Amerikanerin Amanda Anisimova, aus dem Turnier geschossen. Die Aufgabe heute ist nicht leichter. Potapova trifft auf die Nummer 5 der Welt, Mira Andrejeva. Los geht's um 17 Uhr.
2: Das ist der Blick aufs Wetter am späten Vormittag und das schaut richtig gut aus. Jetzt zum gemütlichen Brunchen. Der Kaffee in der Sonne, der geht sich aus. Im Osten bis zu 30 Grad sind da drinnen. Im Westen zieht es jetzt im Laufe des Tages immer mehr zu. Es regnet und gewittert, 23 Grad maximal. Der Dienstag, der wird für alle nochmal richtig spätsommerlich warm. Vor allem im Osten morgen bis zu 34 Grad.
3: Euer Verkehrsupdate. Länger dauert es da in Tirol. B179 Richtung Nassereit. Zwischen Reuter und Wengle, da staut sich es gerade 45 Minuten plus. Und in Salzburg wird gearbeitet auf der B178 in beiden Richtungen. Zwischen Lofer und Unken verliert ihr momentan eine halbe Stunde. Ansonsten läuft's, gute und vor allem sichere Fahrt.
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1: So muss ein Montag sein. Die größten Hits der 80er, die warten hier auf euch. 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
1: In Italien müssen sich Bahnreisende ab heute Abend auf Zugausfälle und Verspätungen einstellen. Die Gewerkschaften rufen nämlich zu einem 24-stündigen Streik des Personals auf. Der Ausstand beginnt heute um 21.18 Uhr und endet dann morgen Abend um 21 Uhr. Auswirkungen in Form von Zugausfällen und Verspätungen sind aber bereits schon früher und auch noch nach Ende des Streiks spürbar. Die Vergiftungsinformationszentrale warnt heute vor gefährlichen Pilzverwechslungen. Besonders der Knollenblätterpilz kann mit essbaren Pilzen verwechselt werden und ist schon in kleinen Mengen tödlich. Die Schwammerlsaison startet heuer im Osten Österreichs ja später als in den letzten Jahren. Grund dafür ist die lange Trockenheit. In Kärnten ist gestern ein 8-jähriger Bub bei einem Stadtfest in Bleiburg aus einem Fahrgeschäft geschleudert und dabei schwer verletzt worden. Der Sicherheitsbügel war zwar ordnungsgemäß geschlossen, das Kind rutscht aber trotzdem unter dem Bügel durch und stürzt in eine Besuchergasse. Der Vater hat noch versucht, seinen Sohn wieder hochzuziehen, das gelingt nicht. Der Rettungshubschrauber fliegt den Buben ins Klinikum Klagenfurt, dort wird auch heute weiter behandelt. Schulsachen für Kinder und Jugendliche sind teuer. Das spüren vor allem Eltern mit nicht so hohem Einkommen jetzt zu Schulstart. In Wien gibt es mehrere Möglichkeiten, an günstige Schulsachen zu kommen. Unter anderem gibt es zahlreiche Second-Hand-Läden, aber auch die Carla-Shops der Caritas bieten günstige Schultaschen schon für etwa 10 bis 15 Euro an. Und auch beim SOS-Ballon-Shop von SOS Kinderdorf gibt es günstige Federpinale, Bücher, Stifte, Rucksäcke und Co.
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4: Das ist der Blick aufs Wetter zum Mittag und einiges an Regen jetzt schon in Vorarlberg dabei. Die Wolken, die ziehen dann auch noch weiter bis nach Kärnten. Stellenweise gibt es da Gewitter und einiges an Regen bei maximal 23 Grad. Im Osten heute nochmal spät sommerlich warm, 30 Grad maximal, aber morgen dann der Dienstag. Da nochmal ein kurzes Summer Comeback für alle 34 Grad plus und Sonne im ganzen Land.
5: Das ist euer Verkehrsupdate. Länger dauert es da in Kärnten. A10 Richtung Salzburg zwischen Knotenspital und Rennweg. Da wird bis 17 Uhr gearbeitet, deswegen nur eine Spur frei. Aktuell 15 Minuten plus. Ohne Tirol B179 Richtung Nassereit zwischen Reute und Wengle. Da staut sich's gerade 45 Minuten plus. Ansonsten läuft's gut und vor allem sichere Fahrt.
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Die Mittagspause steht vor der Tür. Jetzt ist es die Qual der Wahl. Was soll es heute zum Mittag geben? Ich hasse Entscheidungen. Jeden Tag das Gleiche. Ja, aber das kann ich nicht für euch übernehmen. Die Musikauswahl, die habe ich hingegen in der Hand. Phil Collins in The Air Tonight gibt's gleich. Außerdem Dan Hartman mit Relight My Fire und hier Chaka Khan mit Ain't Nobody. Mahlzeit.

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So muss der Montag sein mit den größten Hits der 80er und mit einer Nummer, die ordentlich pusht und motiviert, auch in einem Mittagstief. Lauter drin also erlaubt. Billy Joel hier für euch mit Uptown Girl. Meine Lieben.

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So muss der Montag sein mit den größten Hits der 80er. Einen wunderschönen wünsche ich euch. Der Stefan hat geschrieben, auch für seine Kids hieß es heute erster Schultag. Ja, im wunderschönen Wiener Neustadt ist er zu Hause. Und er sagt, war aufregend, aber auch wunderschön. Sie werden doch so schnell erwachsen. Ja, wenn man sich daran erinnert, dass man selber mal Kind war und das einfach nur ein total aufregender Tag war.

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Das ist der Montag auf Radio Super 80s, gleich mit meinem lieben Kollegen der Sascha. Und wir hören uns morgen wieder von 6 bis 13 Uhr hier bei uns. Davor noch Tom Petty und Free Fallen. 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
2: In Italien müssen sich Bahnreisende ab heute Abend auf Zugausfälle und Verspätungen einstellen. Die Gewerkschaften rufen nämlich zu einem 24-stündigen Streik des Personals auf. Der Ausstand beginnt heute um 21.18 Uhr und endet dann morgen Abend um 21 Uhr. Auswirkungen in Form von Zugausfällen und Verspätungen sind aber bereits schon früher und auch noch nach Ende des Streiks spürbar. In Kärnten ist gestern ein 8-jähriger Bub bei einem Stadtfest in Bleiburg aus einem Fahrgeschäft geschleudert und dabei schwer verletzt worden. Der Sicherheitsbügel war zwar ordnungsgemäß geschlossen, das Kind rutscht aber trotzdem unter dem Bügel durch und stürzt in eine Besuchergasse. Der Vater hat noch versucht, seinen Sohn wieder hochzuziehen, das klingt nicht. Der Rettungshubschrauber fliegt den Buben ins Klinikum Klagenfurt, dort wird auch heute weiter behandelt. Die Vergiftungsinformationszentrale warnt heute vor gefährlichen Pilzverwechslungen. Besonders der Knollenblätterpilz kann mit essbaren Pilzen verwechselt werden und ist schon in kleinen Mengen tödlich. Die Schwammerlsaison startet heuer im Osten Österreichs ja später als in den letzten Jahren. Grund dafür ist die lange Trockenheit. Die österreichische Tennisspielerin Anastasia Potapova steht heute im Achtelfinale der US Open. Potapova hat ja am Wochenende sensationell die Nummer 10 der Welt, die Amerikanerin Amanda Anisimova, aus dem Turnier geschossen. Die Aufgabe heute ist nicht leichter. Potapova trifft auf die Nummer 5 der Welt, Mira Andrejeva. Los geht's um 17 Uhr.
3: Das ist der Blick aufs Wetter am Nachmittag und da gibt's einiges an Sonne aktuell in Österreich. Angenehme Temperaturen, bis zu 30 Grad werden das heute noch, aber im Laufe des Tages ziehen dann doch einige Wolken durch. Vor allem im Westen kann es stellenweise regnen und gewittern, bis dahin aber noch super fein. Morgen der Dienstag, da ein ordentliches Sommerrevival, 34 Grad plus und ganz viel Sonne in Österreich. Der Blick auf Österreichs Straßen und in Niederösterreich ist jetzt ein Unfall passiert auf der A1 Richtung Salzburg zwischen Losdorf und Melk. Da ist nur eine Spur frei, es staut, 30 Minuten Zeitverlust. Kärnten A10 Richtung Salzburg zwischen dem Knotenspital und Rennweg, da wird bis 17 Uhr gearbeitet. Deswegen nur eine Spur frei, aktuell dauert es da 15 Minuten länger. Und in Tirol auf der B179 Richtung Nassereit zwischen Reutte und Wengle staut, 45 Minuten dauert es da länger. Gute und sichere Fahrt.
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Sascha Walter am Montag, den 7. September. Ich hoffe, es geht euch gut und ihr hattet einen schönen Schulstart. Wir starten jetzt in die zweite Tageshälfte, kurz nach 13 Uhr hier auf Radio Super 80s mit den größten Hits der 80er, Billy Ocean.

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Ja, nicht nur bei gedimmtem Licht ist es möglich, Erotik zu erzeugen. Marvin Gaye mit Sexual Healing auf Radio Super 80s am Montag, den 7. September. Ich hoffe, es geht euch gut und wir ziehen natürlich mit den größten Hits der 80er durch. Aber nicht nur jetzt für ein paar Stunden oder untertags, nein. Uns gibt es rund um die Uhr und erreichen könnt ihr uns über DAB+, den Smart Speaker, über die Homepage super80s.at oder über die App.

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Ja, zu diesem Song kann man sich bewegen. Jimmy Cliff mit der Reggae Night, ein Song zum Spaß haben. Und wir hier auf Radio Super 80s, wir sind ein Sender zum Spaß haben. Shaken Stevens, oh Julie, schönen Montag.

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Was verbindet ihr mit dem Song? Was liebt ihr an dem Song? 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Madonna.

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1: Das Land Salzburg investiert in den nächsten Jahren rund 45 Millionen Euro zusätzlich in die Pflege. Das hat heute die Landesregierung angekündigt. Unter anderem soll es einen neuen Pflegenotdienst zur Entlastung Pflegender zu Hause geben, sowie mehr Geld für die Kurzzeitpflege. Die Kostenaufteilung im Sozialbereich zwischen Land und Gemeinden beträgt üblicherweise 50-50. In Berlin ist in der Nacht ein Umspannwerk bei einem Brand beschädigt worden. Die Stromversorgung soll aber nicht beeinträchtigt sein. Die Polizei ermittelt, ob es sich um eine Straftat oder einen technischen Defekt handelt. Verletzt worden ist niemand. Die Rekordhitze und Dürre in diesem Jahr haben einen kleinen Effekt auf die Inflation. Laut der österreichischen Nationalbank ist die Teuerung durch das extreme Wetter um 0,1 Prozentpunkte höher. Besonders die Preise einzelner Nahrungsmittel und Getränke sind gestiegen. Insgesamt bleiben die Auswirkungen auf die Gesamtinflation aber begrenzt. Ein 82-jähriger Steirer ist nach einem Unfall mit einer Alkoholenkerin verstorben. Die 42-jährige Frau ist nach der Kollision am Samstag in Fernitz-Mellach südlich von Graz davongefahren. Ein Zeuge hat das Fahrzeug aber beobachtet und der Polizei gemeldet. Die Frau wird sich wohl bald unter anderem wegen fahrlässiger Tötung vor Gericht verantworten müssen.
2: Das Wetter-Update für heute Nachmittag. Die Wolken werden mehr. Ein paar Schauer angesagt. Tirol, Salzburg, wahrscheinlich auch Kärnten. Top-Temperaturen von 30 Grad. Noch ein letztes Mal heiß morgen, bis zu 34. Im Osten teilweise viel Sonne. Erst Mittwoch Wetterumschwung. Von Westen her zieht es zu, dann regnet es kräftig. Nur mehr im Osten gehen sich davor ein paar Sonnenstunden aus. Das ist auf den Straßen los. Ein schwerer Unfall auf der Westautobahn in Niederösterreich. A1 Richtung Linz. Zwischen Losdorf und Melk ist das passiert. Frei aktuell nur mehr die rechte Spur unter Pannenstreifen. Mehrere Kilometer Stau und eine Stunde Zeitverlust. Sperre der B27 bei Hirschwang nach einem Unfall. Eine großräumige Umleitung über das Breiner Gscheid. Kärnten A10 Richtung Salzburg. Am Knotenspital gibt es Bauarbeiten. Aktuell Blockabfertigung beim Tunnel Trebesing. Tirol B179 Richtung Nassereit. Stau zwischen Reute und Wengle wegen der Bauarbeiten. 45 Minuten länger. Gute Fahrt.
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Einen schönen Start in die volle Stunde, kurz nach 14 Uhr hier auf Radio Super 80s. Mein Name ist Sascha Walter und wir haben die größten Hits der 80er für euch. The Police, Sister Sledge, Nick Kershaw und den Anfang macht Casey and the Sunshine Band mit Give It Up. Also, Give It Up an diesem schönen Montag.

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Gratuliere an alle Eltern, deren Kinder heute den ersten Schultag hatten. Und ihr könnt euch, wie gesagt, mal selbst auf die Schulter klopfen, denn ihr habt es geschafft. Ihr habt ihn oder sie bis dorthin gebracht. Und ich bin überzeugt, euer Kleiner, eure Kleine, die werden das meistern. Die werden die Schule super abschließen und viel Spaß haben, Freunde finden und einfach eine gute Zeit haben. Also, einen schönen, freshen Start in die Schule.

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Chris Rea, On The Beach, ein genialer Song, der mich auch gleichzeitig daran erinnert, dass sehr viele meiner Freunde gerade auf einem Strandurlaub unterwegs sind. Na klar, die nutzen die Chance, wenn die Ferien wieder vorbei sind und fahren dann direkt an den Strand und lassen es sich gut gehen mit ein bisschen weniger Familien. Ja, kann man ihnen nicht verübeln. Ich hoffe nur, dass sie währenddessen auch Radio Super 80s und die größten Hits der 80er hören, sonst würden sie was verpassen.

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Radio Super 80s, ihr hört die größten Hits 80er, Montag, den 7. September, und es gibt eine wichtige Regel: man lässt Frauen nicht warten. Ja, da sind wir uns alle einig, aber Bananarama singt von jemandem, den man auch nicht warten lässt, denn Robert De Niro's Waiting, also hol man ab.

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1: Das Land Salzburg investiert in den nächsten Jahren rund 45 Millionen Euro zusätzlich in die Pflege. Das hat heute die Landesregierung angekündigt. Unter anderem soll es einen neuen Pflegenotdienst zur Entlastung Pflegender zu Hause geben.

0: sowie mehr Geld für die Kurzzeitpflege. Die Kostenaufteilung im Sozialbereich zwischen Land und Gemeinden beträgt üblicherweise 50-50. In Berlin ist in der Nacht ein Umspannwerk bei einem Brand beschädigt worden. Die Stromversorgung soll aber nicht beeinträchtigt sein. Die Polizei ermittelt, ob es sich um eine Straftat oder einen technischen Defekt handelt. Verletzt worden ist niemand. Die Rekordhitze und Dürre in diesem Jahr haben einen kleinen Effekt auf die Inflation. Laut der österreichischen Nationalbank ist die Teuerung durch das extreme Wetter um 0,1 Prozentpunkte höher. Besonders die Preise einzelner Nahrungsmittel und Getränke sind gestiegen. Insgesamt bleiben die Auswirkungen auf die Gesamtinflation aber begrenzt. Ein 82-jähriger Steirer ist nach einem Unfall mit einer Alkoholenkerin verstorben. Die 42-jährige Frau ist nach der Kollision am Samstag in Fernitz-Mellach südlich von Graz davongefahren. Ein Zeuge hat das Fahrzeug aber beobachtet und der Polizei gemeldet. Die Frau wird sich wohl bald unter anderem wegen fahrlässiger Tötung vor Gericht verantworten müssen.
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3: Das Wetter-Update für heute Nachmittag. Die Wolken werden mehr. Ein paar Schauer angesagt. Tirol, Salzburg, wahrscheinlich auch Kärnten. Top-Temperaturen von 30 Grad. Noch ein letztes Mal heiß morgen, bis zu 34. Im Osten teilweise viel Sonne. Erst Mittwoch Wetterumschwung. Von Westen her zieht es zu, dann regnet es kräftig. Nur mehr im Osten gehen sich davor ein paar Sonnenstunden aus. Verkehrsinfos. Kurzer Überblick. Steiermark S35 Richtung Bruck an der Mur beim Tunnel Kirchdorf hat ein LKW Ladegut verloren auf der rechten Spur. Niederösterreich 1 Richtung Linz, die Unfallstelle ist geräumt zwischen Losdorf und Melk, der Stau aber löst sich nur langsam auf. B10 in beiden Richtungen, die Sperre zwischen Schwechat und Schwadorf ist aufgehoben, noch aber Reststau, ausweichen geht über die A4 und Himberg. B27 Sperre bei Hirschfang, nach einem Unfall, Umleitung über das Breinergscheid. Kärnten A10 Richtung Salzburg am Knotenspital Bauarbeiten, momentan Blockabfertigung vor dem Tunnel Trebesing. Und Tirol Fernpass B179 Richtung Nassereit, 40 Minuten Zeitverlust. Der Stau zwischen Reute und Wengle. Gute Fahrt.
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Montag, der 7. September und ihr hört Radio Super 80s. Also schon mal alles richtig gemacht, würde ich sagen. Und dafür haben wir auch eine Belohnung, einen Gewinn für diese richtige Entscheidung. Ja, die größten Hits der 80er.

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1: Sascha Walter für euch. Und wer mich kennt, weiß Bescheid, dass meine Liebe nicht nur den 80ern gilt, sondern auch Hip-Hop. Und da setze ich mich immer dafür ein, dass ein bisschen mehr Hip-Hop gespielt wird, denn die 80er haben den Hip-Hop ja groß gemacht. Und deshalb gibt es jetzt für euch den Holiday Rap.

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So schön kann ein Tag klingen, wenn man ihn hier mit uns auf Radio Super 80s verbringt. Also ihr habt alles richtig gemacht und wir bewegen uns jetzt noch Schritt für Schritt Richtung Feierabend. Also noch den Endspurt mitnehmen, alles durchziehen, was noch anfällt und dann rein. Nicht zu lange in der Arbeit bleiben. Man muss sich's auch mal gut gehen lassen, vor allem an einem Montag. Und ihr macht das jetzt schon ganz richtig, indem ihr Radio Super 80s hört, aber danach ist es auch wichtig, dran zu bleiben und den Tag zu eurem Tag zu machen. Das sind The Common Arts und Sarah Jane Morris mit Don't Leave Me This Way. Einen schönen Montag, den 7. September.

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1: Für über eine halbe Million Schülerinnen und Schüler in Wien, Niederösterreich und im Burgenland hat heute das neue Unterrichtsjahr begonnen. Umstrittenste Neuerung ist das neue Kopftuchverbot für Mädchen bis 14 Jahre. Tag 1 ist dabei am Großteil der Schulen laut ersten Rückmeldungen aus der Lehrergewerkschaft ruhig verlaufen. Teilweise sind Mädchen, teils auch aus Unwissen, trotz Verbot verhüllt in die Schule gekommen. An einzelnen Schulen hat es erste Konflikte gegeben. Italien prüft derzeit, ob die Grenzkontrollen zu Spanien verlängert werden. Die aktuelle Regelung läuft Mitte September aus. Innenminister Matteo Piantedosi verspricht eine objektive Bewertung. Die Kontrollen sind vorübergehend wieder eingeführt worden, um irreguläre Migration zu verhindern. In Vorarlberg hat ein Marder in der Nacht auf heute einen Stromausfall ausgelöst. Gegen 23.50 Uhr ist es zu einem Kurzschluss in einem Großtransformator im Umspannwerk Frastanz gekommen. Betroffen waren rund 8.000 Haushalte zwischen Frastanz und Nenzing. Die Versorgungsunterbrechung hat 3 Minuten und 40 Sekunden gedauert. In Tirol ist jetzt die Todesursache eines 79-jährigen Ungarn geklärt, der am Sonntag tot in einem abgeschleppten Auto gefunden worden ist. Der Mann ist eines natürlichen Todes gestorben. Der Ungar hatte am Freitag eine Autopanne auf der Zillertaler Höhenstraße gehabt, weswegen der Wagen abgeschleppt worden ist. Wann genau und warum sich der 79-Jährige dann in den Wagen begeben hat, ist unklar.
2: Kurzes Wetterupdate. Die Schauer im Süden klingen in den nächsten Stunden ab. Über Nacht heute klar, mit Werten zwischen 9 und 19 Grad. Auch für die Jahreszeit viel zu heiß morgen. Bis zu 34 nochmal im Osten und überwiegend sonnig. Mittwoch zieht es von Westen her zu. Kräftiger Regen und Gewitter. Das heißt, nur mehr im Osten gehen sich noch ein paar Sonnenstunden aus, bevor es dann auch dort zu regnen beginnt. Das Update von den Straßen. Staus auf der Tangente. A23 in Wien Richtung Kagran zwischen Absbergtunnel und Knotenbrater. Niederösterreich 1 Richtung Linz. Defektes Auto zwischen Losdorf und Melk. Kurzer Stau. Kärnten A10 Richtung Salzburg, am Knotenspital gibt es Bauarbeiten, momentan auch Blockabfertigung beim Tunnel Trebesing. Und Tirol B179, 40 Minuten länger Richtung Nassereit. Es gibt Stau zwischen Reute und Wengle. Gute Fahrt!
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Sascha Walter hier. Ich habe eine Lieferung adressiert an die größten Super-80s-Fans. Ja, das seid wohl ihr. Ich weiß nicht genau, was drinnen ist in dem Paket. Ich habe nur gehört, was von Wilson Phillips, was von Billy Joel und Dead or Alive mit You Spin Me Round. Also, dann stelle ich das mal zu, oder?

Ja, das war Wilson Phillips und sie möchte released werden, also tun wir den Gefallen. Wir ziehen weiter mit den größten Hits der 80er und da habe ich was von der schönsten Abkürzung, den schönsten drei Buchstaben, die 80er zu bieten hat, nämlich das E, das L und das O. Electric Light Orchestra, Don't Bring Me Down.

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1: Der Sommer ist vorbei, wenn wir das sagen. Und wir haben noch Lust auf ein bisschen Sommer. Ich hoffe ihr auch. Bananarama.

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Irgendwie finden wir unseren Weg immer in den Feierabend. Einfach Radio Super 80s hören und wir bringen euch zielsicher zu eurem Feierabend. Und da habe ich gleich einen Super 80s Feierabend-Song, der es in sich hat. Ich liebe ihn, er macht einfach immer Spaß. Fairground Attraction mit Perfect.

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1: Für über eine halbe Million Schülerinnen und Schüler in Wien, Niederösterreich und dem Burgenland hat heute das neue Unterrichtsjahr begonnen. Umstrittenste Neuerung ist das neue Kopftuchverbot für Mädchen bis 14 Jahre. Tag 1 ist dabei am Großteil der Schulen laut ersten Rückmeldungen aus der Lehrergewerkschaft ruhig verlaufen. Teilweise sind Mädchen, teils auch aus Unwissen, trotz Verbot verhüllt in die Schule gekommen. An einzelnen Schulen hat es erste Konflikte gegeben. Italien prüft derzeit, ob die Grenzkontrollen zu Spanien verlängert werden. Die aktuelle Regelung läuft Mitte September aus. Innenminister Matteo Piantedosi verspricht eine objektive Bewertung. Die Kontrollen sind vorübergehend wieder eingeführt worden, um irreguläre Migration zu verhindern. In Vorarlberg hat ein Marder in der Nacht auf heute einen Stromausfall ausgelöst. Gegen 23.50 Uhr ist es zu einem Kurzschluss in einem Großtransformator im Umspannwerk Frastanz gekommen. Betroffen waren rund 8.000 Haushalte zwischen Frastanz und Nenzing. Die Versorgungsunterbrechung hat 3 Minuten und 40 Sekunden gedauert. In Tirol ist jetzt die Todesursache eines 79-jährigen Ungarn geklärt, der am Sonntag tot in einem abgeschleppten Auto gefunden worden ist. Der Mann ist eines natürlichen Todes gestorben. Der Ungar hatte am Freitag eine Autopanne auf der Zillertaler Höhenstraße gehabt, weswegen der Wagen abgeschleppt worden ist. Wann genau und warum sich der 79-Jährige dann in den Wagen begeben hat, ist unklar.
2: Kurzes Wetterupdate. Die Schauer im Süden klingen in den nächsten Stunden ab. Über Nacht heute klar, mit Werten zwischen 9 und 19 Grad. Auch für die Jahreszeit viel zu heiß morgen. Bis zu 34 nochmal im Osten und überwiegend sonnig. Mittwoch zieht es von Westen her zu. Kräftiger Regen und Gewitter. Das heißt, nur mehr im Osten gehen sich noch ein paar Sonnenstunden aus, bevor es dann auch dort zu regnen beginnt. Der Blick auf die Straßen. Niederösterreich S33. Ein Unfall bei Kreismauer Nord Richtung St. Pölten. Der Zubringer ist jetzt gesperrt. Ausweichen geht über die S5. Tangente in Wien, A23 Richtung Kagan. Stau zwischen Labergtunnel und Knotenprater. Und Kärnten A10 Richtung Salzburg. Am Knotenspital gibt es Bauarbeiten. Aktuell Blockabfertigung vor dem Tunnel Trebesing 50 Minuten mehr. Gute Fahrt!
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Kurz nach 17 Uhr starten wir rein in den Montag-Feierabend mit den größten Hits der 80er. Phil Collins, You Can't Hurry Love. Genießt euren Feierabend.

Ja, wenn wir die Zeit zurückdrehen könnten, dann würden wir wahrscheinlich alle feiern in einer Disco zu unseren Lieblingssongs der 80er. Und wisst ihr was? Wir können das, wir können wieder feiern wie damals, immer am Samstag. Da gibt's nämlich bei uns die Super Disco. Ab 19 Uhr unbedingt einschalten. DJ Hannes Brunig legt für euch auf und macht das Wochenende zu einer Zeitreise in euer liebstes musikalisches Jahrzehnt. Aha, The Sun Always Shines on TV. Yes.

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1: Wir lassen uns nicht unterkriegen, wenn die nächsten Tage ein bisschen unbeständiger sind. Dann gibt's nur eine Sache, die wir sagen können. Ja, die Natur hat das ja eh gebraucht. Und Sommer haben wir trotzdem, indem wir einfach nur Radio Super 80s einschalten und den Super Summer genießen. Also, das Beste für beide Welten. Wir genießen Wham in diesem Super Summer. Club Tropicana.

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Ich muss euch etwas beichten. Ich habe jahrelang als junger Sascha noch gedacht, dass dieser Song hier von Michael Jackson ist. Aber ganz ehrlich, wenn man den Anfang, das Intro hört, dann kann man mir das gar nicht so übel nehmen, oder? Also es hat schon ein bisschen Michael Jackson-Anleihen, aber natürlich ist es Queen mit Another One Bites the Dust, einer der größten Hits der 80er. Let's go.

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1: Für über eine halbe Million Schülerinnen und Schüler in Wien, Niederösterreich und im Burgenland hat heute das neue Unterrichtsjahr begonnen. Umstrittenste Neuerung ist das neue Kopftuchverbot für Mädchen bis 14 Jahre. Tag 1 ist dabei am Großteil der Schulen laut ersten Rückmeldungen aus der Lehrergewerkschaft ruhig verlaufen. Teilweise sind Mädchen, teils auch aus Unwissen, trotz Verbot verhüllt in die Schule gekommen. An einzelnen Schulen hat es erste Konflikte gegeben. Italien prüft derzeit, ob die Grenzkontrollen zu Spanien verlängert werden. Die aktuelle Regelung läuft Mitte September aus. Innenminister Matteo Piantedosi verspricht eine objektive Bewertung. Die Kontrollen sind vorübergehend wieder eingeführt worden, um irreguläre Migration zu verhindern. In Vorarlberg hat ein Marder in der Nacht auf heute einen Stromausfall ausgelöst. Gegen 23.50 Uhr ist es zu einem Kurzschluss in einem Großtransformator im Umspannwerk Frastanz gekommen. Betroffen waren rund 8.000 Haushalte zwischen Frastanz und Nenzing. Die Versorgungsunterbrechung hat 3 Minuten und 40 Sekunden gedauert. In Tirol ist jetzt die Todesursache eines 79-jährigen Ungarn geklärt, der am Sonntag tot in einem abgeschleppten Auto gefunden worden ist. Der Mann ist eines natürlichen Todes gestorben. Der Ungar hatte am Freitag eine Autopanne auf der Zillertaler Höhenstraße gehabt, weswegen der Wagen abgeschleppt worden ist. Wann genau und warum sich der 79-Jährige dann in den Wagen begeben hat, ist unklar.
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4: Ein paar Regenwolken ziehen da durch in Tirol. Ansonsten ist es aber recht sonnig und vor allem noch mild bei 27 Grad in Wien, 26 in Linz und 29 in Salzburg. Morgen wird es nochmal überall hochsommerlich. Bis zu 34 Grad gehen sich da aus und das bitte genießen, denn ab Mittwoch ist es für den Westen des Landes schon vorbei mit dem Sommer. Los geht's in Niederösterreich auf der S33 Richtung St. Pölten. Bei Traismauer Nord ist ein Unfall passiert. Der Zubringer ist gesperrt. Hier geht's über die S5 weiter. Wiener 23 Richtung Kagran. Stau zwischen dem Laherbergtunnel und dem Knotenbrater. Stau auf der Vierstadt einwärts am Knotenbrater. Innerstädte staut auf der Brigitte Nauerlände am Franz-Josefs-Quai, der Grünberg- und Altmannsdorfer Straße, stadtauswärts dem Währinger Gürtel bei der Nussdorfer Straße und abschnittsweise am Wiedner Landstraße und Margaretengürtel. Kärntner 10 Richtung Salzburg zwischen Rennweg und dem Knotenspital, Bauarbeiten und Blockabfertigung beim Tunnel Trebesing, 45 Minuten plus hier. Ansonsten läuft's, gute und sichere Fahrt wünsche ich.
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Einen schönen Start in die volle Stunde, kurz nach 18 Uhr am Montag, den 7. September. Und ich hoffe, ihr lasst es euch gut gehen, denn ihr habt schon eine Menge geleistet heute in der Arbeit. Das auf keinen Fall runterspielen lassen, ihr habt euch ein bisschen Auszeit verdient. Also, nehmt ihr euch am besten mit den größten Hits der 80er und einer so genialen Stimme wie diese hier von Chris Rea.

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Kim Wilde.

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1: Die Neos sprechen sich heute klar für das von der ÖVP vorgeschlagene Zukunftsdepot aus. Einer raschen Umsetzung steht nichts im Weg, so die liberale Regierungspartei. Nach den Plänen der ÖVP sollen Eltern ein steuerfreies Depot für ihre Kinder anlegen können. Zudem soll der Staat ab 2027 bei der Geburt eines Kindes ein Startguthaben von 500 Euro beisteuern. Entnommen werden dürfte das an den Finanzmärkten angelegte Geld erst ab dem 18. Geburtstag. Nach dem Wahlsieg der AfD in Sachsen-Anhalt ist die Regierungsbildung weiter ungewiss. Die Partei hat zwar die meisten Stimmen geholt, aber die absolute Mehrheit verpasst. Heute sprechen die Parteien über mögliche Koalitionen. Die CDU, die bisher den Ministerpräsidenten gestellt hat, ist bei der Wahl gestern regelrecht abgestürzt. Der Betreiber des Wiener Gleisgartens ist insolvent. Die Craft Moments Development GmbH hat heute Konkurs angemeldet. Als Gründe werden Umsatzrückgänge im Hitzesommer und gestiegene Kosten angegeben. Der Gleisgarten ist 2023 in einer ehemaligen Remise der Badnerbahn in Meidling eröffnet worden. Eine Fortführung des Unternehmens ist wohl nicht geplant. Sozialministerin Corinna Schumann plant eine Reform der Sozialhilfe. Es soll Fixsätze für Erwachsene, Mindestsätze für Kinder und eine engere Verknüpfung mit Integrations- und Arbeitsmarktmaßnahmen geben. Für Menschen mit Behinderung ist mehr Schutz

0: vorgesehen. Die Reform soll ein verlässliches und treffsicheres soziales Sicherheitsnetz gewährleisten.
1: Großteils trocken und sehr warm geht dieser Montag zu Ende. Nur in Tirol, da blitzt und donnert es gerade, aber immer noch 27 Grad in Innsbruck, 27 in Graz und 27 auch in Eisenstadt. Morgen wird mal der letzte richtige Sommertag. Ungewöhnlich heiß für Anfang September, bis zu 34 Grad. Am Mittwoch stellt sich dann das Wetter um. Vom Westen her kommen dicke Wolken ins Land und die bringen da schon mal Abkühlung. Spätestens am späten Nachmittag macht dann aber auch der Rest des Landes mit. Das ist euer Blick auf die Straßen am Montagabend und das war's auch schon wieder. Alles frei. Gute Fahrt.
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Montagabend, der 7. September und ich hoffe, ihr hattet einen so schönen Tag wie ich. Es ist zwar ein Montag, aber das Schöne am Montag ist, dass er vorbeigehen kann und um 19 Uhr ist er das auch schon. Also, selbst auf die Schulter klopfen und einen Tag sein lassen und den Abend begrüßen. Also, tut was Gutes, schaut auf euch selbst mit den größten Hits 80er. Whitney Houston, How Will I Know?

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Songs, um sich mit seinem besten Freund oder der besten Freundin zusammenzukuscheln und einfach zurückzuschauen auf eine lange Freundschaft. Dionne Warwick and Friends mit That's What Friends Are For. Ja, und wenn dann genug gekuschelt ist und wieder ein bisschen Zeit, um ordentlich abzuschaken, dann kommt der nächste größte Hit der 80er auf jeden Fall gelegen. Culture Club, Karma Chameleon.

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Wir sind immer auf der Reise zurück in unser musikalisches Lieblingsjahrzehnt. Also einfach einsteigen und es sich mit uns gut gehen lassen. Und wir erinnern euch auch immer wieder an ein paar Dinge, die man eventuell im Alltag vergisst. Zum Beispiel einfach mal am Heimweg jemandem eurer Liebsten, eurem Liebsten eine Blume mitnehmen, eine Rose vielleicht, und dazu dann diesen Song abspielen von Grace Jones, La Vie en Rose. Einen wunderschönen Montagabend hier auf Radio Sub 80s.

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1: Die Neos sprechen sich heute klar für das von der ÖVP vorgeschlagene Zukunftsdepot aus. Einer raschen Umsetzung steht nichts im Weg, so die liberale Regierungspartei. Nach den Plänen der ÖVP sollen Eltern ein steuerfreies Depot für ihre Kinder anlegen können. Zudem soll der Staat ab 2027 bei der Geburt eines Kindes ein Startguthaben von 500 Euro beisteuern. Entnommen werden dürfte das an den Finanzmärkten angelegte Geld erst ab dem 18. Geburtstag. Nach dem Wahlsieg der AfD in Sachsen-Anhalt ist die Regierungsbildung weiter ungewiss. Die Partei hat zwar die meisten Stimmen geholt, aber die absolute Mehrheit verpasst. Heute sprechen die Parteien über mögliche Koalitionen. Die CDU, die bisher den Ministerpräsidenten gestellt hat, ist bei der Wahl gestern regelrecht abgestürzt. Der Betreiber des Wiener Gleisgartens ist insolvent. Die Craft Moments Development GmbH hat heute Konkurs angemeldet. Als Gründe werden Umsatzrückgänge im Hitzesommer und gestiegene Kosten angegeben. Der Gleisgarten ist 2023 in einer ehemaligen Remise der Badener Bahn in Meidling eröffnet worden. Eine Fortführung des Unternehmens ist wohl nicht geplant. Sozialministerin Corinna Schumann plant eine Reform der Sozialhilfe. Es soll Fixsätze für Erwachsene, Mindestsätze für Kinder und eine engere Verknüpfung mit Integrations- und Arbeitsmarktmaßnahmen geben. Für Menschen mit Behinderung ist mehr Schutz vorgesehen. Die Reform soll ein verlässliches und treffsicheres soziales Sicherheitsnetz gewährleisten.
2: Ja, immer noch ein paar Regenwolken, die sich da in Richtung Westen, aber auch in Spital und Kötschach-Mautern in Kärnten herumtreiben. 20 Grad dort nur noch. In Salzburg ist es auch nass. In Zell am See hat es überhaupt nur noch 18 Grad jetzt. In Wien immer noch 24. Morgen einer der letzten Hochsommertage für Anfang September. Aber eh crazy, die 34 Grad dazu. Viel Sonnenschein. Am Mittwoch kommt dann mal im Westen der Temperatursturz. Spätestens am Donnerstag im ganzen Land. Zwei Meldungen gibt's von den Straßen Steiermarker 9 Richtung Linz bei Gradkorn. Die Gradkorn-Tunnel sind gesperrt. Hier steht ein defektes Auto. Bitte weicht über die B67 aus. Und B115 Eisenstraße im Gemeindegebiet von Eisenerz. Sperre nach einem Unfall. Hier gibt's keine Umleitung. Ihr müsst warten. Gute und sichere Fahrt.
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Sascha Walter hier, ihr hört Radio Super 80s. Ich bin jetzt im Feierabend, aber keine Sorge, die größten Hits der 80er bleiben natürlich rund um die Uhr für euch da. Und ich habe mir gedacht, ich gehe mit einem absoluten Klassiker, Joe Cocker, You Can Leave Your Head On. Einen schönen Montagabend und eine gute Nacht.

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